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1: Ich bin Jerome Nussbaum. Im Wahlkampf bekommt die SPD von Ministerpräsidentin Schwesig Schützenhilfe von der mitregierenden Linken, deren Direktkandidat Trebsdorf empfiehlt, die Erststimme bei der Landtagswahl für Schwesig abzugeben und nicht für ihn. Er wolle im Schweriner Wahlkreis 8 das Risiko ausschließen, dass Schwesigs Herausforderer Holm von der AfD gewinnt. Holm tritt nur in diesem strategisch wichtigen Wahlkreis als Direktkandidat an. Auf der Landesliste wird er nicht aufgeführt und könnte dadurch nicht über das Zweitstimmenergebnis der AfD in den Landtag einziehen. Ein vor Rügen geborgener toter Buckelwal ist offenbar an einer bakteriellen Infektion gestorben. Darauf lassen laut Deutschem Meeresmuseum in Stralsund die medizinischen Untersuchungen schließen. Der Wal war am vergangenen Donnerstag im Greifswalder Bodden aufgetaucht. Von den Experten heißt es, dass 4 Abszesse gefunden wurden. Der Wal muss demnach unter enormen Schmerzen gelitten haben. Der ADAC hat aktuelle Spritpreise ausgewertet. Demnach ist Tanken in Nordrhein-Westfalen am teuersten. Als ein Grund wird das Niedrigwasser im Rhein genannt. Der Liter kostet dort im Schnitt bis zu 8 Cent mehr.
2: Auch Autofahrer in Rheinland-Pfalz und Hessen müssen an den Tankstellen mit teils deutlich höheren Preisen rechnen. Dies dürfte sich hauptsächlich durch die logistischen Herausforderungen aufgrund des Niedrigwassers erklären lassen, heißt es vom Automobilclub. Dies hat nach Informationen einer Nachrichtenagentur Auswirkungen auf den bundesweiten Schnitt. Der lag am Montag bei rund 2,17 Euro für den Liter Super E10 und damit nur noch 3,4 Cent unter dem Allzeithoch nach dem Kriegsausbruch in der Ukraine. Am billigsten tanken die Menschen in Mecklenburg-Vorpommern, gefolgt von Berlin und Bayern. Noah Ulrich, Redaktion.
1: Bundesjustizministerin Hubich hat mögliche Änderungen des Mietrechts für einen besseren Hitzeschutz ins Gespräch gebracht. Dadurch soll ein Einbau von Klimaanlagen erleichtert werden. Wenn Hitzeschutz mit baulichen Veränderungen an der Wohnung verbunden sei, dann sei das bislang gar nicht so einfach, sagte sie der Rheinischen Post. Hier brauche es für beide Seiten klare und praktikable Regelungen, so Hubich. Bisher haben Mieter keinen Anspruch auf den Einbau fest installierter Klimaanlagen oder außenliegender Verschattungen. Der Vermieter muss dem erst zustimmen. FC Bayern und Nationalmannschaftsstar Musiala hat sich nach 2 Zusammenbrüchen in Testspielen gegen Leipzig und Heidenheim zu Wort gemeldet. Auf Instagram begründet er beide Vorfälle mit einer neurologischen Dysfunktion. Er schreibt von gut behandelbaren Absenzen, die gerade Teil seines Alltags seien. Der FC Bayern und sein privates Umfeld seien immer an seiner Seite und unterstützten ihn auf diesem Weg, so Musiala. Dabei betont er auch, dass kein darüber hinausgehendes gesundheitliches Risiko bestehe.
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1: Die aktuellen Temperaturen: Schwerin und Rostock 15 Grad. 15 messen wir auch in Waren und in Neubrandenburg, 16 in Binz und jeweils 15 in Heringsdorf und in Wismar. Heute bleibt es überwiegend stark bewölkt. Zum Nachmittag hin kann es gebietsweise Schauer und einzelne Gewitter geben. Später lockert es dann auf und die Sonne kommt nochmal raus. Die Höchstwerte liegen zwischen 18 und 20 Grad. Morgen gibt es dann zunächst bei wenigen Wolken viel Sonnenschein. Danach verdichten sich die Wolken aber wieder und wir erwarten Schauer und Gewitter bei maximal 24 Grad, an der Küste bei Höchstwerten zwischen 19 und 22 Grad.

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1: Viele Schulabgänger in Mecklenburg-Vorpommern haben offenbar einen unzureichenden Wissensstand für die anschließende Ausbildung. Deshalb helfen Ausbildungsbetriebe teils mit Nachhilfe aus. Laut IHK Neubrandenburg bieten inzwischen ein Drittel der Mitgliedsunternehmen dort eigene Nachhilfe für die Azubis an. In Rostock bleiben die kostenlosen Schülertickets auch im neuen Schuljahr gültig. Der Verkehrsverbund Warnow weist darauf hin, dass alle Schüler ihre Chipkarten behalten können und dass nach den Ferien keine neuen Tickets ausgegeben werden. Nach einem Brand in einem Einfamilienhaus im Beutzenburger Stadtteil Gothmann sucht die Polizei nach Zeugen. Es wird wegen Brandstiftung ermittelt. Unbekannte hatten demnach Samstag früh eine Fußmatte im Eingangsbereich angezündet. Die Zahl der Kita-Kinder im Land wird nach Einschätzung des Bildungsministeriums in Schwerin bis 2035 wohl um fast 30% sinken. Im vergangenen März waren es noch rund 110.600. 3 Jahre vorher waren es noch 7.000 mehr. 2035 werden demnach etwa 78.500 Kinder erwartet.
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1: Die aktuellen Temperaturen: Schwerin und Rostock 15 Grad, 15 messen wir auch in Waren und in Neubrandenburg, 16 in Binz und jeweils 15 in Heringsdorf und in Wismar. Heute bleibt es überwiegend stark bewölkt. Zum Nachmittag hin kann es gebietsweise Schauer und einzelne Gewitter geben. Später lockert es dann auf und die Sonne kommt nochmal raus. Die Höchstwerte liegen zwischen 18 und 20 Grad. Morgen gibt es dann zunächst bei wenigen Wolken viel Sonnenschein. Danach verdichten sich die Wolken aber wieder und wir erwarten Schauer und Gewitter bei maximal 24 Grad, an der Küste bei Höchstwerten zwischen 19 und 22 Grad. 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
4: Ich bin Jerome Nussbaum. Im Wahlkampf bekommt die SPD von Ministerpräsidentin Schwesig Schützenhilfe von der mitregierenden Linken, deren Direktkandidat Trebsdorf empfiehlt, die Erststimme bei der Landtagswahl für Schwesig abzugeben und nicht für ihn. Er wolle im Schweriner Wahlkreis 8 das Risiko ausschließen, dass Schwesigs Herausforderer Holm von der AfD gewinnt. Holm tritt nur in diesem strategisch wichtigen Wahlkreis als Direktkandidat an. Auf der Landesliste wird er nicht aufgeführt und könnte dadurch nicht über das Zweitstimmenergebnis der AfD in den Landtag einziehen. Ein vor Rügen geborgener toter Buckelwal ist offenbar an einer bakteriellen Infektion gestorben. Darauf lassen laut Deutschem Meeresmuseum in Stralsund die medizinischen Untersuchungen schließen. Der Wal war am vergangenen Donnerstag im Greifswalder Bodden aufgetaucht. Von den Experten heißt es, dass 4 Abszesse gefunden wurden. Der Wal muss demnach unter enormen Schmerzen gelitten haben. Der ADAC hat aktuelle Spritpreise ausgewertet. Demnach ist Tanken in Nordrhein-Westfalen am teuersten. Als ein Grund wird das Niedrigwasser im Rhein genannt. Der Liter kostet dort im Schnitt bis zu 8 Cent mehr.
5: Auch Autofahrer in Rheinland-Pfalz und Hessen müssen an den Tankstellen mit teils deutlich höheren Preisen rechnen. Dies dürfte sich hauptsächlich durch die logistischen Herausforderungen aufgrund des Niedrigwassers erklären lassen, heißt es vom Automobilclub. Dies hat nach Informationen einer Nachrichtenagentur Auswirkungen auf den bundesweiten Schnitt. Der lag am Montag bei rund 2,17 Euro für den Liter Super E10 und damit nur noch 3,4 Cent unter dem Allzeithoch nach dem Kriegsausbruch in der Ukraine. Am billigsten tanken die Menschen in Mecklenburg-Vorpommern, gefolgt von Berlin und Bayern. Noah Ulrich, Redaktion.
4: Bundesjustizministerin Hubich hat mögliche Änderungen des Mietrechts für einen besseren Hitzeschutz ins Gespräch gebracht. Dadurch soll ein Einbau von Klimaanlagen erleichtert werden. Wenn Hitzeschutz mit baulichen Veränderungen an der Wohnung verbunden sei, dann sei das bislang gar nicht so einfach, sagte sie der Rheinischen Post. Hier brauche es für beide Seiten klare und praktikable Regelungen, so Hubich. Bisher haben Mieter keinen Anspruch auf den Einbau fest installierter Klimaanlagen oder außenliegender Verschattungen. Der Vermieter muss dem erst zustimmen. FC Bayern und Nationalmannschaftsstar Musiala hat sich nach 2 Zusammenbrüchen in Testspielen gegen Leipzig und Heidenheim zu Wort gemeldet. Auf Instagram begründet er beide Vorfälle mit einer neurologischen Dysfunktion. Er schreibt von gut behandelbaren Absenzen, die gerade Teil seines Alltags seien. Der FC Bayern und sein privates Umfeld seien immer an seiner Seite und unterstützten ihn auf diesem Weg, so Musiala. Dabei betont er auch, dass kein darüber hinausgehendes gesundheitliches Risiko bestehe.
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4: Die aktuellen Temperaturen: Schwerin und Rostock 15 Grad. 15 messen wir auch in Waren und in Neubrandenburg, 16 in Binz und jeweils 15 in Heringsdorf und in Wismar. Heute bleibt es überwiegend stark bewölkt. Zum Nachmittag hin kann es gebietsweise Schauer und einzelne Gewitter geben. Später lockert es dann auf und die Sonne kommt nochmal raus. Die Höchstwerte liegen zwischen 18 und 20 Grad. Morgen gibt es dann zunächst bei wenigen Wolken viel Sonnenschein. Danach verdichten sich die Wolken aber wieder und wir erwarten Schauer und Gewitter bei maximal 24 Grad, an der Küste bei Höchstwerten zwischen 19 und 22 Grad.

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4: Viele Schulabgänger in Mecklenburg-Vorpommern haben offenbar einen unzureichenden Wissensstand für die anschließende Ausbildung. Deshalb helfen Ausbildungsbetriebe teils mit Nachhilfe aus. Laut IHK Neubrandenburg bieten inzwischen ein Drittel der Mitgliedsunternehmen dort eigene Nachhilfe für die Azubis an. In Rostock bleiben die kostenlosen Schülertickets auch im neuen Schuljahr gültig. Der Verkehrsverbund Warnow weist darauf hin, dass alle Schüler ihre Chipkarten behalten können und dass nach den Ferien keine neuen Tickets ausgegeben werden. Nach einem Brand in einem Einfamilienhaus im Beutzenburger Stadtteil Gothmann sucht die Polizei nach Zeugen. Es wird wegen Brandstiftung ermittelt. Unbekannte hatten demnach Samstag früh eine Fußmatte im Eingangsbereich angezündet. Die Zahl der Kita-Kinder im Land wird nach Einschätzung des Bildungsministeriums in Schwerin bis 2035 wohl um fast 30% sinken. Im vergangenen März waren es noch rund 110.600. 3 Jahre vorher waren es noch 7.000 mehr. 2035 werden demnach etwa 78.500 Kinder erwartet.
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4: Die aktuellen Temperaturen: Schwerin und Rostock 15 Grad, 15 messen wir auch in Waren und in Neubrandenburg, 16 in Binz und jeweils 15 in Heringsdorf und in Wismar. Heute bleibt es überwiegend stark bewölkt. Zum Nachmittag hin kann es gebietsweise Schauer und einzelne Gewitter geben. Später lockert es dann auf und die Sonne kommt nochmal raus. Die Höchstwerte liegen zwischen 18 und 20 Grad. Morgen gibt es dann zunächst bei wenigen Wolken viel Sonnenschein. Danach verdichten sich die Wolken aber wieder und wir erwarten Schauer und Gewitter bei maximal 24 Grad, an der Küste bei Höchstwerten zwischen 19 und 22 Grad. 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Ich bin Jerome Nussbaum.

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1: Ich bin Jerome Nussbaum. Eine Rentnerin ist in Altentreptow in ihrem Wohnhaus überfallen worden. Laut Polizei kam es dazu am Montag um die Mittagszeit. Die 82-Jährige soll von zwei weiblichen Personen aus dem Haus gelockt worden sein. So konnten die Täter in das Wohnhaus an der Leukenziner Straße gelangen. Die Frau wurde danach gefesselt. Sie konnte sich später aber selbst befreien und Hilfe rufen. Was die Täter erbeuten konnten, ist nicht bekannt. Es wird nach Zeugen gesucht. Die Bewohner von Wölschendorf bei Grevesmühlen haben ab heute eine Großbaustelle im Ort. Bis Ende November ist die Durchfahrtsstraße voll gesperrt. Auf etwa 400 Metern wird unter anderem die Asphaltdecke erneuert. Dazu kommt eine neue Entwässerung. Das bisherige Graben- und Muldensystem wird durch eine Entwässerungsleitung ersetzt. Bundesjustizministerin Hubich will einen besseren Hitzeschutz in Mietwohnungen angehen. Der Rheinischen Post sagte sie, dass dies bislang gar nicht so einfach sei.
2: Sie bringt deshalb mögliche Änderungen beim Mietrecht ins Gespräch. Dadurch soll ein Einbau von Klimaanlagen erleichtert werden, ebenso etwa Sonnenblenden. Hier brauche es für beide Seiten klare und praktikable Regelungen, so Hubich. Bisher haben Mieter keinen Anspruch auf den Einbau fest installierter Klimaanlagen oder außenliegender Verschattungen. Für solche baulichen Veränderungen ist in der Regel erst die Zustimmung des Vermieters nötig. Ulrike Klein, Redaktion.
1: In den USA hat ein möglicherweise wegweisender Prozess um mutmaßliche Social-Media-Sucht durch Instagram oder auch Facebook begonnen. Der Mutterkonzern Meta muss sich in Kalifornien wegen des Vorwurfs verantworten, mit seinen Online-Plattformen Minderjährige abhängig und damit auch psychisch krank zu machen. 29 Bundesstaaten verlangen Funktionsbeschränkungen. Meta droht eine Strafzahlung von insgesamt rund 200 Milliarden US-Dollar, also mehrere tausend Dollar für jeden der Betroffenen, die geklagt haben. Vizekanzler Klingbeil hat sich dafür ausgesprochen, EU-Sanktionen gegen den israelischen Sicherheitsminister Ben Gvir zu prüfen. Er stehe zur Solidarität mit Israel, sagte er in Sat.1, aber nicht mit Ministern, die sich menschenverachtend äußerten.
3: Auch Bundesaußenminister Wadefuhl prüft laut Klingbeil derzeit deutsche Sanktionen gegen den rechtsextremen Politiker im Kabinett Netanyahu. In einem Podcast hatte Ben Gvir gefordert, dass im Gazastreifen jeden Tag 30 bis 40 Palästinenser getötet werden sollten. Es gebe dort Menschen, die es nicht verdient hätten zu leben. Auch beim Zentralrat der Juden stießen die Äußerungen auf scharfe Kritik. Noah Ulrich, Redaktion.
1: Der Großbrand im Hohen Venn in Ostbelgien ist nicht näher an Nordrhein-Westfalen herangerückt. Die Feuerwehr versucht aber weiterhin, ein Übergreifen der Flammen mit Brandschneisen zu verhindern. Regen und ausbleibender Wind konnten das Feuer etwas ausbremsen. Gleichzeitig mussten aber die Löscharbeiten aus der Luft wegen des Wetters ausgesetzt werden.
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1: Wir schauen auf die aktuellen Temperaturen. Schwerin und Rostock 16 Grad. 16 messen wir auch in Waren und in Neubrandenburg. 17 sind es in Binz und in Heringsdorf und 16 in Wismar. Heute bleibt es überwiegend stark bewölkt. Zum Nachmittag hin kann es gebietsweise Schauer und einzelne Gewitter geben. Später lockert es dann auf und die Sonne kommt nochmal raus. Die Höchstwerte liegen zwischen 18 und 20 Grad. Morgen gibt es dann zunächst bei wenigen Wolken viel Sonnenschein. Danach verdichten sich die Wolken aber wieder und wir erwarten Schauer und Gewitter bei maximal 24 Grad, an der Küste bei Höchstwerten zwischen 19 und 22 Grad.
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6: Im Landtag in Schwerin gibt es heute eine Sondersitzung zu Buckelwald-Timmy. Der Umwelt- und Agrarausschuss kommt zusammen, um Umweltminister Backhaus zu der Rettungsaktion zu befragen. Die CDU erwartet von ihm Transparenz darüber, welche fachlichen Gutachten seiner Entscheidung damals tatsächlich zugrunde lagen. Ein vor Rügen geborgener toter Buckelwal ist offenbar an einer bakteriellen Infektion gestorben. Er war am vergangenen Donnerstag im Greifswalder Bodden aufgetaucht und danach untersucht worden. Demnach hatte er schmerzhafte Abszesse. Die Bewohner von Wölschendorf bei Grevesmühlen haben ab heute eine Großbaustelle im Ort. Bis Ende November ist die Durchfahrtsstraße vollgesperrt. Auf etwa 400 Metern werden die Asphaltdecke und die Entwässerung erneuert. Bei einem Familien-Beachsporttag in Warnemünde können Besucher heute unterschiedliche Aktivitäten ausprobieren. Von 12 bis 17 Uhr gibt's am Standaufgang 12 in Höhe des Neptun-Hotels unter anderem Beachsoccer, Zumba und auch Thai-Boxen, alles kostenfrei.
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6: Wir schauen auf die aktuellen Temperaturen. Schwerin und Rostock 16 Grad. 16 messen wir auch in Waren und in Neubrandenburg. 17 sind es in Binz und in Heringsdorf und 16 in Wismar. Heute bleibt es überwiegend stark bewölkt. Zum Nachmittag hin kann es gebietsweise Schauer und einzelne Gewitter geben. Später lockert es dann auf und die Sonne kommt nochmal raus. Die Höchstwerte liegen zwischen 18 und 20 Grad. Morgen gibt es dann zunächst bei wenigen Wolken viel Sonnenschein. Danach verdichten sich die Wolken aber wieder und wir erwarten Schauer und Gewitter bei maximal 24 Grad, an der Küste bei Höchstwerten zwischen 19 und 22 Grad. 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
5: Ich bin Jerome Nussbaum. Eine Rentnerin ist in Altentreptow in ihrem Wohnhaus überfallen worden. Laut Polizei kam es dazu am Montag um die Mittagszeit. Die 82-Jährige soll von zwei weiblichen Personen aus dem Haus gelockt worden sein. So konnten die Täter in das Wohnhaus an der Leukenziner Straße gelangen. Die Frau wurde danach gefesselt. Sie konnte sich später aber selbst befreien und Hilfe rufen. Was die Täter erbeuten konnten, ist nicht bekannt. Es wird nach Zeugen gesucht. Die Bewohner von Wölschendorf bei Grevesmühlen haben ab heute eine Großbaustelle im Ort. Bis Ende November ist die Durchfahrtsstraße voll gesperrt. Auf etwa 400 Metern wird unter anderem die Asphaltdecke erneuert. Dazu kommt eine neue Entwässerung. Das bisherige Graben- und Muldensystem wird durch eine Entwässerungsleitung ersetzt. Bundesjustizministerin Hubich will einen besseren Hitzeschutz in Mietwohnungen angehen. Der Rheinischen Post sagte sie, dass dies bislang gar nicht so einfach sei.
6: Sie bringt deshalb mögliche Änderungen beim Mietrecht ins Gespräch. Dadurch soll ein Einbau von Klimaanlagen erleichtert werden, ebenso etwa Sonnenblenden. Hier brauche es für beide Seiten klare und praktikable Regelungen, so Hubich. Bisher haben Mieter keinen Anspruch auf den Einbau fest installierter Klimaanlagen oder außenliegender Verschattungen. Für solche baulichen Veränderungen ist in der Regel erst die Zustimmung des Vermieters nötig. Ulrike Klein, Redaktion.
5: In den USA hat ein möglicherweise wegweisender Prozess um mutmaßliche Social-Media-Sucht durch Instagram oder auch Facebook begonnen. Der Mutterkonzern Meta muss sich in Kalifornien wegen des Vorwurfs verantworten, mit seinen Online-Plattformen Minderjährige abhängig und damit auch psychisch krank zu machen. 29 Bundesstaaten verlangen Funktionsbeschränkungen. Meta droht eine Strafzahlung von insgesamt rund 200 Milliarden US-Dollar, also mehrere tausend Dollar für jeden der Betroffenen, die geklagt haben. Vizekanzler Klingbeil hat sich dafür ausgesprochen, EU-Sanktionen gegen den israelischen Sicherheitsminister Ben-Gvir zu prüfen. Er stehe zur Solidarität mit Israel, sagte er in Sat.1, aber nicht mit Ministern, die sich menschenverachtend äußerten.
7: Auch Bundesaußenminister Wadephul prüft laut Klingbeil derzeit deutsche Sanktionen gegen den rechtsextremen Politiker im Kabinett Netanyahu. In einem Podcast hatte Ben-Gvir gefordert, dass im Gazastreifen jeden Tag 30 bis 40 Palästinenser getötet werden sollten. Es gäbe dort Menschen, die es nicht verdient hätten zu leben. Auch beim Zentralrat der Juden stießen die Äußerungen auf scharfe Kritik. Noah Ulrich, Redaktion.
5: Der Großbrand im Hohen Venn in Ostbelgien ist nicht näher an Nordrhein-Westfalen herangerückt. Die Feuerwehr versucht aber weiterhin, ein Übergreifen der Flammen mit Brandschneisen zu verhindern. Regen und ausbleibender Wind konnten das Feuer etwas ausbremsen. Gleichzeitig mussten aber die Löscharbeiten aus der Luft wegen des Wetters ausgesetzt werden.
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5: Wir schauen auf die aktuellen Temperaturen. Schwerin und Rostock 16 Grad. 16 messen wir auch in Waren und in Neubrandenburg. 17 sind es in Binz und in Heringsdorf und 16 in Wismar. Heute bleibt es überwiegend stark bewölkt. Zum Nachmittag hin kann es gebietsweise Schauer und einzelne Gewitter geben. Später lockert es dann auf und die Sonne kommt nochmal raus. Die Höchstwerte liegen zwischen 18 und 20 Grad. Morgen gibt es dann zunächst bei wenigen Wolken viel Sonnenschein. Danach verdichten sich die Wolken aber wieder und wir erwarten Schauer und Gewitter bei maximal 24 Grad, an der Küste bei Höchstwerten zwischen 19 und 22 Grad.
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4: Im Landtag in Schwerin gibt es heute eine Sondersitzung zu Buckelwald-Timmy. Der Umwelt- und Agrarausschuss kommt zusammen, um Umweltminister Backhaus zu der Rettungsaktion zu befragen. Die CDU erwartet von ihm Transparenz darüber, welche fachlichen Gutachten seiner Entscheidung damals tatsächlich zugrunde lagen. Ein vor Rügen geborgener toter Buckelwal ist offenbar an einer bakteriellen Infektion gestorben. Er war am vergangenen Donnerstag im Greifswalder Bodden aufgetaucht und danach untersucht worden. Demnach hatte er schmerzhafte Abszesse. Die Bewohner von Wölschendorf bei Grevesmühlen haben ab heute eine Großbaustelle im Ort. Bis Ende November ist die Durchfahrtsstraße vollgesperrt. Auf etwa 400 Metern werden die Asphaltdecke und die Entwässerung erneuert. Bei einem Familien-Beachsporttag in Warnemünde können Besucher heute unterschiedliche Aktivitäten ausprobieren. Von 12 bis 17 Uhr gibt's am Standaufgang 12 in Höhe des Neptun-Hotels unter anderem Beachsoccer, Zumba und auch Thai-Boxen. Alles kostenfrei.
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4: Wir schauen auf die aktuellen Temperaturen. Schwerin und Rostock 16 Grad. 16 messen wir auch in Waren und in Neubrandenburg. 17 sind es in Binz und in Heringsdorf und 16 in Wismar. Heute bleibt es überwiegend stark bewölkt. Zum Nachmittag hin kann es gebietsweise Schauer und einzelne Gewitter geben. Später lockert es dann auf und die Sonne kommt nochmal raus. Die Höchstwerte liegen zwischen 18 und 20 Grad. Morgen gibt es dann zunächst bei wenigen Wolken viel Sonnenschein. Danach verdichten sich die Wolken aber wieder und wir erwarten Schauer und Gewitter bei maximal 24 Grad, an der Küste bei Höchstwerten zwischen 19 und 22 Grad. 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
5: Ich bin Jerome Nussbaum. Im Landtag in Schwerin gibt es heute eine Sondersitzung zu Buckelwald-Timmy. Der Umwelt- und Agrarausschuss kommt zusammen, um Umweltminister Backhaus zu der Rettungsaktion zu befragen. Die CDU erwartet von ihm Transparenz darüber, welche fachlichen Gutachten seiner Entscheidung damals tatsächlich zugrunde lagen. Im Mordfall Fabian aus Güstrow haben die Ermittler den Tag vor der Tat rekonstruiert. Die Bild berichtet, dass es dabei zu einer ungewöhnlichen Begegnung zwischen dem Jungen und der Angeklagten gekommen sein könnte. Handydaten weisen darauf hin, dass beide sich in der Ulmenstraße in Güstrow begegnet sein könnten. Fabian hatte an dem Tag mit Nasenbluten die Schule vorzeitig verlassen. Das Gericht will dazu noch einmal eine AWO-Mitarbeiterin befragen. Sie könnte mehr Auskunft darüber geben, wie die Beziehung zur Angeklagten, der damaligen Freundin seines Vaters, gewesen ist. Am Montag geht der Prozess weiter. Die neue CDU-Generalsekretärin Hoppermann hat vor den Landtagswahlen in Sachsen-Anhalt und auch Mecklenburg-Vorpommern eine Zusammenarbeit mit der Linken ausgeschlossen, unabhängig vom Wahlausgang.
6: Sie spricht von einer klaren Beschlusslage in ihrer Partei. Die schließe eine Kooperation mit der AfD und den Linken aus, so Hoppermann gegenüber der neuen Berliner Redaktionsgesellschaft. Es bestehe keine Notwendigkeit, dies neu zur Diskussion zu stellen. Angesichts des zu erwartenden Ergebnisses, vor allem in Sachsen-Anhalt, hatten sich jedoch CDU-Mitglieder für eine Lockerung in Richtung der Linken ausgesprochen. In Thüringen hat das Bündnis aus CDU, SPD und BSW keine eigene Mehrheit. Dort ist die Regierung bei der Umsetzung ihrer Vorhaben schon auf Stimmen der Linken angewiesen. Ulrike Klein, Redaktion.
5: Zum zweiten Mal innerhalb weniger Tage hat es auf dem Münchner Flughafen einen Vorfall mit einem Flugzeug gegeben. Ein Lufthansa Airbus verfehlte bei der Landung die Piste. Demnach setzte der A380 zu früh auf und beschädigte dabei Lichtsignale. Das Flugzeug sei dann aber sicher gelandet, so die Lufthansa. Alle 351 Insassen seien unverletzt geblieben. Vergangene Woche war auf derselben Bahn eine Boeing der Vietnam Airlines beim Start über das Pistenende hinausgefahren, musste dann 1,5 Stunden über Bayern kreisen, um Kerosin abzulassen und landete schließlich mit deutlichen Schäden am Fahrwerk. Der ChatGPT-Entwickler OpenAI hat eine Jugendversion mit mehr Schutz für jüngere Nutzer vorgestellt. Die Einstellungen sollen automatisch für alle aktiviert werden, die laut Registrierung zwischen 13 und 17 Jahren alt sind oder die vom Unternehmen als minderjährig erkannt werden. So gibt es unter anderem Pausenerinnerungen sowie einen Lernmodus. Eltern sollen auch die Möglichkeit haben, ihr Konto mit dem ihrer Kinder zu verknüpfen, um so bei Themen wie Suizid benachrichtigt zu werden.
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5: Die Temperaturen liegen im Moment bei 17 Grad in Schwerin, Rostock und auch in Waren. Neubrandenburg und Binz ebenfalls 17, 18 messen wir in Heringsdorf und 17 Grad in Wismar. Es bleibt überwiegend stark bewölkt heute. Gebietsweise sind Schauer und einzelne Gewitter möglich. Später gibt es aber vom Norden her größere Auflockerungen. Da lässt sich auch die Sonne blicken. Die Höchstwerte liegen zwischen 18 und 20 Grad. Morgen geht es dann bei wenigen Wolken mit viel Sonnenschein weiter. Danach verdichten sich die Wolken aber wieder und wir erwarten Schauer und Gewitter. Die Höchstwerte dann zwischen 22 und 24 Grad, an der Küste zwischen 19 und 22.

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5: Ich bin Jerome Nussbaum. Im Landtag in Schwerin gibt es heute eine Sondersitzung zu Buckelwald-Timmy. Der Umwelt- und Agrarausschuss kommt zusammen, um Umweltminister Backhaus zu der Rettungsaktion zu befragen. Die CDU erwartet von ihm Transparenz darüber, welche fachlichen Gutachten seiner Entscheidung damals tatsächlich zugrunde lagen. Im Mordfall Fabian aus Güstrow haben die Ermittler den Tag vor der Tat rekonstruiert. Die Bild berichtet, dass es dabei zu einer ungewöhnlichen Begegnung zwischen dem Jungen und der Angeklagten gekommen sein könnte. Handydaten weisen darauf hin, dass beide sich in der Ulmenstraße in Güstrow begegnet sein könnten. Fabian hatte an dem Tag mit Nasenbluten die Schule vorzeitig verlassen. Das Gericht will dazu noch einmal eine AWO-Mitarbeiterin befragen. Sie könnte mehr Auskunft darüber geben, wie die Beziehung zur Angeklagten, der damaligen Freundin seines Vaters, gewesen ist. Am Montag geht der Prozess weiter. Die neue CDU-Generalsekretärin Hoppermann hat vor den Landtagswahlen in Sachsen-Anhalt und auch Mecklenburg-Vorpommern eine Zusammenarbeit mit der Linken ausgeschlossen, unabhängig vom Wahlausgang.
6: Sie spricht von einer klaren Beschlusslage in ihrer Partei. Die schließe eine Kooperation mit der AfD und den Linken aus, so Hoppermann gegenüber der neuen Berliner Redaktionsgesellschaft. Es bestehe keine Notwendigkeit, dies neu zur Diskussion zu stellen. Angesichts des zu erwartenden Ergebnisses, vor allem in Sachsen-Anhalt, hatten sich jedoch CDU-Mitglieder für eine Lockerung in Richtung der Linken ausgesprochen. In Thüringen hat das Bündnis aus CDU, SPD und BSW keine eigene Mehrheit. Dort ist die Regierung bei der Umsetzung ihrer Vorhaben schon auf Stimmen der Linken angewiesen. Ulrike Klein, Redaktion.
5: Zum zweiten Mal innerhalb weniger Tage hat es auf dem Münchner Flughafen einen Vorfall mit einem Flugzeug gegeben. Ein Lufthansa Airbus verfehlte bei der Landung die Piste. Demnach setzte der A380 zu früh auf und beschädigte dabei Lichtsignale. Das Flugzeug sei dann aber sicher gelandet, so die Lufthansa. Alle 351 Insassen seien unverletzt geblieben. Vergangene Woche war auf derselben Bahn eine Boeing der Vietnam Airlines beim Start über das Pistenende hinausgefahren, musste dann 1,5 Stunden über Bayern kreisen, um Kerosin abzulassen und landete schließlich mit deutlichen Schäden am Fahrwerk. Der ChatGPT-Entwickler OpenAI hat eine Jugendversion mit mehr Schutz für jüngere Nutzer vorgestellt. Die Einstellungen sollen automatisch für alle aktiviert werden, die laut Registrierung zwischen 13 und 17 Jahren alt sind oder die vom Unternehmen als minderjährig erkannt werden. So gibt es unter anderem Pausenerinnerungen sowie einen Lernmodus. Eltern sollen auch die Möglichkeit haben, ihr Konto mit dem ihrer Kinder zu verknüpfen, um so bei Themen wie Suizid benachrichtigt zu werden.
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5: Die Temperaturen liegen im Moment bei 17 Grad in Schwerin, Rostock und auch in Waren. Neubrandenburg und Binz ebenfalls 17, 18 messen wir in Heringsdorf und 17 Grad in Wismar. Es bleibt überwiegend stark bewölkt heute. Gebietsweise sind Schauer und einzelne Gewitter möglich. Später gibt es aber vom Norden her größere Auflockerungen, da lässt sich auch die Sonne blicken. Die Höchstwerte liegen zwischen 18 und 20 Grad. Morgen geht es dann bei wenigen Wolken mit viel Sonnenschein weiter. Danach verdichten sich die Wolken aber wieder und wir erwarten Schauer und Gewitter. Die Höchstwerte dann zwischen 22 und 24 Grad, an der Küste zwischen 19 und 22.

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5: Ich bin Jerome Nussbaum. In Binz haben Hotelangestellte und ein Sicherheitsdienst einen Mann gestoppt, der mehrere Fensterscheiben mit Steinen eingeworfen haben soll. Er soll dabei auf Rügen einen Schaden von 10.000 Euro verursacht haben, darunter auch an großflächigen Panoramascheiben. Die Polizei konnte den 23-Jährigen vergangene Nacht auf der Strandpromenade festnehmen. Die Zahl der in Mecklenburg-Vorpommern berechtigten Bürgergeldempfänger ist etwas gesunken. Im vergangenen Jahr gab es im Schnitt noch rund 104.000. Im April dieses Jahres lag die Zahl bei etwa 100.000. Auf einer AfD-Anfrage beim Bundessozialministerium hieß es, dass davon rund 71.000 Bezieher eine deutsche Staatsangehörigkeit hatten, 29.000 eine ausländische. In Thüringen verschärft sich der Ton zwischen dem BSW-Landesverband und der Bundesspitze um Parteigründerin Wagenknecht. Digitalminister Schütz deutete einen Bruch seines Landesverbandes mit der Bundespartei an, sollte es in Bundesländern zu Kooperationen mit der AfD kommen.
6: Wörtlich sagte er, wir werden nicht mitmachen, wenn sich jemand aus Machtkalkül mit Extremisten zusammentut. Dies sei inakzeptabel und man werde eine schnelle und deutliche Antwort finden, so Schütz im Deutschlandfunk. Die Bundesspitze habe den Gründungskonsens des BSW verlassen. Er kündigte auch eine politische Klärung nach den Landtagswahlen in Sachsen-Anhalt mit offenem Ausgang an. Parteigründerin Wagenknecht hatte eine Zusammenarbeit mit der AfD angedeutet, falls es ihre Partei in den Landtag von Magdeburg schafft. Noah Ulrich, Redaktion.
5: Bundesjustizministerin Hubich will einen besseren Hitzeschutz in Mietwohnungen angehen. Der Rheinischen Post sagte sie, dies sei bislang gar nicht so einfach.
7: Sie bringt deshalb mögliche Änderungen beim Mietrecht ins Gespräch. Dadurch soll ein Einbau von Klimaanlagen erleichtert werden, ebenso etwa Sonnenblenden. Hier brauche es für beide Seiten klare und praktikable Regelungen, so Hubich. Bisher haben Mieter keinen Anspruch auf den Einbau fest installierter Klimaanlagen oder außenliegender Verschattungen. Für solche baulichen Veränderungen ist in der Regel erst die Zustimmung des Vermieters nötig. Ulrike Klein, Redaktion.
5: Für die Beschäftigten des Einzel- und Versandhandels in Mitteldeutschland gehen heute die Tarifverhandlungen in die dritte Runde. Verdi fordert für sie mindestens 222 Euro mehr im Monat. Es hieß, die Beschäftigten seien durch zunehmende Arbeit und gestiegene Kosten stark belastet, etwa für Miete, Lebensmittel und Benzin. In den USA hat ein möglicherweise wegweisender Prozess um mutmaßliche Social-Media-Sucht durch Instagram oder auch Facebook begonnen. Der Mutterkonzern Meta muss sich in Kalifornien wegen des Vorwurfs verantworten, mit seinen Online-Plattformen Minderjährige abhängig und damit auch psychisch krank zu machen. 29 Bundesstaaten verlangen Funktionsbeschränkungen. Meta droht eine Strafzahlung von insgesamt rund 200 Milliarden US-Dollar, also mehrere tausend Dollar für jeden der Betroffenen, die geknackt haben.
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5: Wir schauen auf die aktuellen Temperaturen. Schwerin und Rostock 18 Grad, Waren und Neubrandenburg ebenfalls 18, Binz 17 Grad und jeweils 18 sind es in Heringsdorf und in Wismar. Es bleibt überwiegend stark bewölkt heute. Gebietsweise sind Schauer und einzelne Gewitter möglich. Später gibt es aber vom Norden her größere Auflockerungen. Da lässt sich auch die Sonne blicken. Die Höchstwerte liegen zwischen 18 und 20 Grad. Morgen geht es dann bei wenigen Wolken mit viel Sonnenschein weiter. Danach verdichten sich die Wolken aber wieder und wir erwarten Schauer und Gewitter. Die Höchstwerte dann zwischen 22 und 24 Grad, an der Küste zwischen 19 und 22.

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1: Ich bin Jerome Nussbaum. In Binz haben Hotelangestellte und ein Sicherheitsdienst einen Mann gestoppt, der mehrere Fensterscheiben mit Steinen eingeworfen haben soll. Er soll dabei auf Rügen einen Schaden von 10.000 Euro verursacht haben, darunter auch an großflächigen Panoramascheiben. Die Polizei konnte den 23-Jährigen vergangene Nacht auf der Strandpromenade festnehmen. Die Zahl der in Mecklenburg-Vorpommern berechtigten Bürgergeldempfänger ist etwas gesunken. Im vergangenen Jahr gab es im Schnitt noch rund 104.000. Im April dieses Jahres lag die Zahl bei etwa 100.000. Auf einer AfD-Anfrage beim Bundessozialministerium hieß es, dass davon rund 71.000 Bezieher eine deutsche Staatsangehörigkeit hatten, 29.000 eine ausländische. In Thüringen verschärft sich der Ton zwischen dem BSW-Landesverband und der Bundesspitze um Parteigründerin Wagenknecht. Digitalminister Schütz deutete einen Bruch seines Landesverbandes mit der Bundespartei an, sollte es in Bundesländern zu Kooperationen mit der AfD kommen.
2: Wörtlich sagte er, wir werden nicht mitmachen, wenn sich jemand aus Machtkalkül mit Extremisten zusammentut. Dies sei inakzeptabel und man werde eine schnelle und deutliche Antwort finden, so Schütz im Deutschlandfunk. Die Bundesspitze habe den Gründungskonsens des BSW verlassen. Er kündigte auch eine politische Klärung nach den Landtagswahlen in Sachsen-Anhalt mit offenem Ausgang an. Parteigründerin Wagenknecht hatte eine Zusammenarbeit mit der AfD angedeutet, falls es ihre Partei in den Landtag von Magdeburg schafft. Noah Ulrich, Redaktion.
1: Bundesjustizministerin Hubich will einen besseren Hitzeschutz in Mietwohnungen angehen. Der Rheinischen Post sagte sie, dies sei bislang gar nicht so einfach.
3: Sie bringt deshalb mögliche Änderungen beim Mietrecht ins Gespräch. Dadurch soll ein Einbau von Klimaanlagen erleichtert werden, ebenso etwa Sonnenblenden. Hier brauche es für beide Seiten klare und praktikable Regelungen, so Hubich. Bisher haben Mieter keinen Anspruch auf den Einbau fest installierter Klimaanlagen oder außenliegender Verschattungen. Für solche baulichen Veränderungen ist in der Regel erst die Zustimmung des Vermieters nötig. Ulrike Klein, Redaktion.
1: Für die Beschäftigten des Einzel- und Versandhandels in Mitteldeutschland gehen heute die Tarifverhandlungen in die dritte Runde. Verdi fordert für sie mindestens 222 Euro mehr im Monat. Es hieß, die Beschäftigten seien durch zunehmende Arbeit und gestiegene Kosten stark belastet, etwa für Miete, Lebensmittel und Benzin. In den USA hat ein möglicherweise wegweisender Prozess um mutmaßliche Social-Media-Sucht durch Instagram oder auch Facebook begonnen. Der Mutterkonzern Meta muss sich in Kalifornien wegen des Vorwurfs verantworten, mit seinen Online-Plattformen Minderjährige abhängig und damit auch psychisch krank zu machen. 29 Bundesstaaten verlangen Funktionsbeschränkungen. Meta droht eine Strafzahlung von insgesamt rund 200 Milliarden US-Dollar, also mehrere tausend Dollar für jeden der Betroffenen, die geklagt haben.
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1: Wir schauen auf die aktuellen Temperaturen. Schwerin und Rostock 18 Grad, Waren und Neubrandenburg ebenfalls 18, Binz 17 Grad und jeweils 18 sind es in Heringsdorf und in Wismar. Es bleibt überwiegend stark bewölkt heute. Gebietsweise sind Schauer und einzelne Gewitter möglich. Später gibt es aber vom Norden her größere Auflockerungen, da lässt sich auch die Sonne blicken. Die Höchstwerte liegen zwischen 18 und 20 Grad. Morgen geht es dann bei wenigen Wolken mit viel Sonnenschein weiter. Danach verdichten sich die Wolken aber wieder und wir erwarten Schauer und Gewitter. Die Höchstwerte dann zwischen 22 und 24 Grad, an der Küste zwischen 19 und 22.

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1: Ich bin Marvin Standke. Zur Landtagswahl in Mecklenburg-Vorpommern gibt es ungewöhnliche Wahlkampfhilfe. Der linken Direktkandidat Daniel Trepsdorf empfiehlt die Erststimme für Manuela Schwesig. Damit will er einen Wahlsieg des AfD-Kandidaten Leif-Erik Holm verhindern. Holm tritt nur in diesem Schweriner Wahlkreis als Direktkandidat an. Trepsdorf ruft zugleich dazu auf, die Zweitstimme der Linken zu geben. In der Linkspartei ist diese Wahlempfehlung allerdings umstritten. Mecklenburg-Vorpommerns Umweltminister Backhaus wird heute zum Buckelwal befragt. Der Umwelt- und Agrarausschuss des Landtags kommt dafür zu einer Sondersitzung zusammen. Es geht um die umstrittene Rettungsaktion für den Wal vor Pöhl. Die CDU fordert Aufklärung darüber, welche Gutachten Backhaus-Entscheidung zugrunde lagen. Der Wal wurde später tot vor der dänischen Insel Arnholt gefunden. Die deutsche Industrie hat so viele offene Aufträge wie seit über 10 Jahren nicht. Das teilte das Statistische Bundesamt heute mit. Der Auftragsbestand stieg im Juni erneut an. Viele offene Bestellungen gelten als Zeichen für eine gute Geschäftslage. Auch die Wirtschaftsprognosen für Deutschland sind zuletzt optimistischer geworden. Die Volksbanken und Raiffeisenbanken erwarten inzwischen 1% Wirtschaftswachstum. Im Fall der zerstörten Nord Stream Pipelines in der Ostsee ist ein weiterer Verdächtiger festgenommen worden.
2: Nach ARD-Informationen handelt es sich um einen mutmaßlichen Taucher. Er soll Sprengstoff an den Pipelines angebracht haben. Der Mann war bereits im vergangenen Jahr in Polen aufgespürt worden. Eine Auslieferung nach Deutschland war damals nicht zustande gekommen. Nun soll er aus Kroatien nach Deutschland überstellt werden. Bei den Explosionen 2022 wurden 3 von 4 Röhren zerstört. Die Nord Stream Pipelines waren wichtig, weil sie russisches Erdgas direkt durch die Ostsee nach Deutschland transportierten. Ulrike Klein, Redaktion.
1: Und gute Freundschaften können die körperliche und psychische Gesundheit stärken. Das zeigt jetzt eine Studie mit Daten von mehr als 200.000 Menschen. Untersucht wurden Menschen aus 22 Ländern weltweit. Wer mit seinen Freundschaften zufrieden war, berichtete häufiger von besserer Gesundheit. Der Einfluss familiärer Beziehungen aus der Kindheit war dagegen schwächer. Die Forschenden nennen soziale Beziehungen deshalb eine wichtige Säule des Wohlbefindens.
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1: Die aktuellen Temperaturen. Schwerin am Schloss 18 Grad, Rostock an der Marienkirche auch 18. Waren an der Müritz 18 Grad, Neubrandenburg am Marktplatz 18 Grad, Binz auf Rügen 17 Grad, Heringsdorf auf Usedom 19 Grad und Wismar am Alten Hafen 18 Grad. Heute bleibt es wechselhaft mit dichten Wolken und häufigen Schauern. Vereinzelt sind auch Gewitter möglich. Zum Abend wird es trockener und freundlicher, die Höchstwerte bei 19 bis 21 Grad. Jetzt sind Sie kurz und kompetent informiert mit Lounge Plus. 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
4: Ich bin Marvin Standke. Nach dem Großbrand im Müritz-Nationalpark sind die Gesamtkosten noch unklar. Das bestätigte ein Sprecher des Landkreises Mecklenburgische Seenplatte. Über 1800 Feuerwehrleute waren mehr als zwei Wochen im Einsatz, darunter auch freiwillige Feuerwehrleute. Teuer könnte die Entschädigung für deren Arbeitgeber werden. Die Kosten übernimmt zunächst der Landkreis. Er hofft auf Unterstützung vom Land und vom Bund. Im Kreis Mecklenburgische Seenplatte sind 7 Buslinien gefährdet. Grund ist fehlendes Geld für den Betrieb. Dem Kreis fehlen rund 800.000 Euro vom Land. Landrat Thomas Müller will deshalb vor Gericht klagen. Betroffen sind unter anderem Verbindungen zwischen Waren und Teterow. Ohne die Förderung könnten Buslinien eingestellt werden. In Bützow ist die Miniaturstadt nach Vandalismus weitgehend wiederhergestellt. Unbekannte hatten sie vor gut einem Jahr beschädigt. 16 Modellhäuser waren betroffen. Der Schaden lag bei rund 10.000 Euro. Viele Teile wurden mit einem 3D-Drucker jetzt neu hergestellt. Heute Nachmittag lädt der Förderverein Unterstützer und Besucher zum Feiern ein. Künftig soll die Anlage dann mit Videokameras überwacht werden. Und im Nationalpark Jasmund auf Rügen beginnen heute die Romantiktage. Bis Freitag gibt es spezielle Führungen zum Königsstuhl. Der Königsstuhl ist ein berühmter Kreidefelsen auf Rügen. Außerdem stehen Zeichenkurse, ein Konzert und Angebote für Kinder auf dem Programm. Die Romantiktage erinnern an den Maler Caspar David Friedrich. Die Kreidefelsen auf Rügen inspirierten ihn zu zahlreichen Landschaftsbildern.
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4: In Rostock 18 Grad, viele Wolken, immer wieder Regen und Gewitter möglich. Später dann trocken.
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1: Ich bin Marvin Standke. Zur Landtagswahl in Mecklenburg-Vorpommern gibt es ungewöhnliche Wahlkampfhilfe. Der linken Direktkandidat Daniel Trepsdorf empfiehlt die Erststimme für Manuela Schwesig. Damit will er einen Wahlsieg des AfD-Kandidaten Live-Erik Holm verhindern. Holm tritt nur in diesem Schweriner Wahlkreis als Direktkandidat an. Trepsdorf ruft zugleich dazu auf, die Zweitstimme der Linken zu geben. In der Linkspartei ist diese Wahlempfehlung allerdings umstritten. Mecklenburg-Vorpommerns Umweltminister Backhaus wird heute zum Buckelwal befragt. Der Umwelt- und Agrarausschuss des Landtags kommt dafür zu einer Sondersitzung zusammen. Es geht um die umstrittene Rettungsaktion für den Wal vor Pöhl. Die CDU fordert Aufklärung darüber, welche Gutachten Backhaus-Entscheidung zugrunde lagen. Der Wal wurde später tot vor der dänischen Insel Arnholt gefunden. Die deutsche Industrie hat so viele offene Aufträge wie seit über 10 Jahren nicht. Das teilte das Statistische Bundesamt heute mit. Der Auftragsbestand stieg im Juni erneut an. Viele offene Bestellungen gelten als Zeichen für eine gute Geschäftslage. Auch die Wirtschaftsprognosen für Deutschland sind zuletzt optimistischer geworden. Die Volksbanken und Raiffeisenbanken erwarten inzwischen 1% Wirtschaftswachstum. Im Fall der zerstörten Nord Stream Pipelines in der Ostsee ist ein weiterer Verdächtiger festgenommen worden.
2: Nach ARD-Informationen handelt es sich um einen mutmaßlichen Taucher. Er soll Sprengstoff an den Pipelines angebracht haben. Der Mann war bereits im vergangenen Jahr in Polen aufgespürt worden. Eine Auslieferung nach Deutschland war damals nicht zustande gekommen. Nun soll er aus Kroatien nach Deutschland überstellt werden. Bei den Explosionen 2022 wurden 3 von 4 Röhren zerstört. Die Nord Stream Pipelines waren wichtig, weil sie russisches Erdgas direkt durch die Ostsee nach Deutschland transportierten. Ulrike Klein, Redaktion.
1: Und gute Freundschaften können die körperliche und psychische Gesundheit stärken. Das zeigt jetzt eine Studie mit Daten von mehr als 200.000 Menschen. Untersucht wurden Menschen aus 22 Ländern weltweit. Wer mit seinen Freundschaften zufrieden war, berichtete häufiger von besserer Gesundheit. Der Einfluss familiärer Beziehungen aus der Kindheit war dagegen schwächer. Die Forschenden nennen soziale Beziehungen deshalb eine wichtige Säule des Wohlbefindens.
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1: Die aktuellen Temperaturen. Schwerin am Schloss 18 Grad, Rostock an der Marienkirche auch 18. Waren an der Müritz 18 Grad, Neubrandenburg am Marktplatz 18 Grad, Binz auf Rügen 17 Grad, Heringsdorf auf Usedom 19 Grad und Wismar am Alten Hafen 18 Grad. Heute bleibt es wechselhaft mit dichten Wolken und häufigen Schauern. Vereinzelt sind auch Gewitter möglich. Zum Abend wird es trockener und freundlicher, die Höchstwerte bei 19 bis 21 Grad. Jetzt sind Sie kurz und kompetent informiert mit Lounge Plus. Ich bin Marvin Standke.

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4: Ich bin Marvin Standke. Nach dem Großbrand im Müritz-Nationalpark sind die Gesamtkosten noch unklar. Das bestätigte ein Sprecher des Landkreises Mecklenburgische Seenplatte. Über 1.800 Feuerwehrleute waren mehr als 2 Wochen im Einsatz, darunter auch freiwillige Feuerwehrleute. Teuer könnte die Entschädigung für deren Arbeitgeber werden. Die Kosten übernimmt zunächst der Landkreis. Er hofft auf Unterstützung vom Land und vom Bund. Im Kreis Mecklenburgische Seenplatte sind 7 Buslinien gefährdet. Grund ist fehlendes Geld für den Betrieb. Dem Kreis fehlen rund 800.000 Euro vom Land. Landrat Thomas Müller will deshalb vor Gericht klagen. Betroffen sind unter anderem Verbindungen zwischen Waren und Teterow. Ohne die Förderung könnten Buslinien eingestellt werden. In Bützow ist die Miniaturstadt nach Vandalismus weitgehend wiederhergestellt. Unbekannte hatten sie vor gut einem Jahr beschädigt. 16 Modellhäuser waren betroffen. Der Schaden lag bei rund 10.000 Euro. Viele Teile wurden mit einem 3D-Drucker jetzt neu hergestellt. Heute Nachmittag lädt der Förderverein Unterstützer und Besucher zum Feiern ein. Künftig soll die Anlage dann mit Videokameras überwacht werden. Und im Nationalpark Jasmund auf Rügen beginnen heute die Romantiktage. Bis Freitag gibt es spezielle Führungen zum Königsstuhl. Der Königsstuhl ist ein berühmter Kreidefelsen auf Rügen. Außerdem stehen Zeichenkurse, ein Konzert und Angebote für Kinder auf dem Programm. Die Romantiktage erinnern an den Maler Caspar David Friedrich. Die Kreidefelsen auf Rügen inspirierten ihn zu zahlreichen Landschaftsbildern.
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4: In Rostock 18 Grad, viele Wolken, immer wieder Regen und Gewitter möglich. Später dann trocken.
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3: Ich bin Marvin Standke. In Mecklenburg-Vorpommern könnte eines der größten Rechenzentren Europas entstehen. Geplant ist der Standort Dummersdorf bei Rostock. Als möglicher Investor gilt laut Nordkurier die Schwarzgruppe. Zur Schwarzgruppe gehören auch Lidl und Kaufland. Das Projekt könnte Investitionen im zweistelligen Milliardenbereich umfassen. Das Rechenzentrum könnte sehr viel Strom brauchen, bis zu 1,2 Gigawatt. Die Wärme der Computer könnte später zum Heizen in Rostock genutzt werden und ins Rostocker Wärmenetz eingespeist werden. Die Schwarzgruppe bestätigt den Standort bisher allerdings nicht. Eine große Mehrheit der Menschen in MV sorgt sich um die Wirtschaft. Das zeigt eine Umfrage des Meinungsforschungsinstituts INSA für den Nordkurier. 78% befürchten eine tiefe Wirtschaftskrise in Deutschland. 30% sind sogar sehr besorgt. 48% eher besorgt. Die Sorge ist bei Anhängern fast aller großen Parteien verbreitet. Im Fall der zerstörten Nord Stream Pipelines in der Ostsee ist ein weiterer Verdächtiger festgenommen worden. Nach ARD-Informationen handelt es sich um einen mutmaßlichen Taucher. Er soll Sprengstoff an den Pipelines angebracht haben. Der Mann war bereits im vergangenen Jahr in Polen aufgespürt worden. Eine Auslieferung nach Deutschland war damals nicht zustande gekommen. Nun soll er aus Kroatien nach Deutschland überstellt werden. Bei den Explosionen 2022 wurden 3 von 4 Röhren zerstört. Die Nord Stream Pipelines waren wichtig, weil sie russisches Erdgas direkt durch die Ostsee nach Deutschland transportierten. Die Bundesregierung hat den israelischen Polizeiminister scharf kritisiert.
4: Regierungssprecher Sebastian Hille bezeichnete die Äußerungen von Ben-Gvir über Palästinenser als menschenverachtend und völkerrechtswidrig. Solche Appelle seien nicht hinnehmbar. Israel müsse als Besatzungsmacht Palästinenser menschenwürdig behandeln. Der rechtsextreme Minister hatte sich für gezielte Tötungen im Gazastreifen ausgesprochen. Dabei gehe es nach seinen Worten nicht nur um militante Palästinenser, die unmittelbar gefährlich seien. Ulrike Klein, Redaktion.
3: Und ChatGPT bietet jetzt einen eigenen Schutzmodus für Jugendliche an. ChatGPT ist ein Programm mit künstlicher Intelligenz, das auch Fragen beantworten kann. Kritiker warnen, dass Jugendliche trotz der neuen Schutzmaßnahmen emotional zu abhängig von KI-Chatbots werden könnten. Die neue Version ChatGPT for Teens richtet sich an Nutzer zwischen 13 und 17 Jahren. Sie soll Jugendliche bei sensiblen Themen besser schützen. Außerdem gibt es einen Lernmodus für Hausaufgaben und Schulstoff. Eltern können zusätzlich Ruhezeiten und bestimmte Funktionen einstellen. Die neue Jugendversion wird jetzt schrittweise in Deutschland ausgerollt.
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3: Die aktuellen Temperaturen. Schwerin am Schloss 18 Grad. Rostock an der Marienkirche auch 18. Waren an der Müritz 18 Grad. Neubrandenburg am Marktplatz 18 Grad. Binz auf Rügen 17 Grad. Heringsdorf auf Usedom 19 Grad. Und Wismar am Alten Hafen 18 Grad. Heute bleibt es wechselhaft mit dichten Wolken und häufigen Schauern. Vereinzelt sind auch Gewitter möglich. Zum Abend wird es trockener und freundlicher. Die Höchstwerte bei 19 bis 21 Grad. Jetzt sind Sie kurz und kompetent informiert mit Lounge Plus. Ich bin Marvin Standke.
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4: Ich bin Marvin Standke. Vor einer Rostocker Moschee ist ein Schweinekopf abgelegt worden. Der Staatsschutz ermittelt wegen des Verdachts einer Straftat. Der Vorfall ereignete sich am Wochenende im Stadtteil Teutenwinkel. Wer den Schweinekopf dort abgelegt hat, ist bislang unklar. Die Polizei bittet Zeugen um Hinweise. In Greifswald ist heute Vormittag ein Bus mit einem Rettungswagen zusammengestoßen. Der Bus wollte offenbar an dem stehenden Rettungswagen vorbeifahren. Dabei blieb er am Außenspiegel des Rettungswagens hängen. Die 8 Fahrgäste mussten den Bus anschließend verlassen. Ein weiterer Rettungswagen übernahm den Patienten. Die Straße ist inzwischen wieder frei. Die Straßensanierung in Bad Döberan kommt gut voran. Lindenstraße am Tempelberg und der Kollbruchweg sind bereits fertig. Nur kleinere Restarbeiten müssen dort noch erledigt werden. Die Straße am Kamp soll im Oktober fertig werden. Danach folgen Dr. Leberstraße und Bergstraße. Insgesamt werden fast 6 Millionen Euro investiert. Im Landkreis Ludwigslust-Parchim fährt erstmals ein autonomer Rufbus. Das ist ein Bus, der ohne Fahrer selbstständig fährt. Der Bus wird zunächst rund um Hagenow getestet. Dort soll er in den kommenden Wochen auf einer festen Strecke fahren. Spezialisten passen das Fahrzeug dafür an die örtlichen Bedingungen an. Der Bus kommt zunächst testweise im öffentlichen Verkehr zum Einsatz.
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4: In Rostock 18 Grad, viele Wolken, immer wieder Regen und Gewitter möglich. Später dann trocken.

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1: Ich bin Marvin Standke. In Mecklenburg-Vorpommern könnte eines der größten Rechenzentren Europas entstehen. Geplant ist der Standort Dummersdorf bei Rostock. Als möglicher Investor gilt laut Nordkurier die Schwarzgruppe. Zur Schwarzgruppe gehören auch Lidl und Kaufland. Das Projekt könnte Investitionen im zweistelligen Milliardenbereich umfassen. Das Rechenzentrum könnte sehr viel Strom brauchen, bis zu 1,2 Gigawatt. Die Wärme der Computer könnte später zum Heizen in Rostock genutzt werden und ins Rostocker Wärmenetz eingespeist werden. Die Schwarzgruppe bestätigt den Standort bisher allerdings nicht. Eine große Mehrheit der Menschen in MV sorgt sich um die Wirtschaft. Das zeigt eine Umfrage des Meinungsforschungsinstituts INSA für den Nordkurier. 78% befürchten eine tiefe Wirtschaftskrise in Deutschland. 30% sind sogar sehr besorgt. 48% eher besorgt. Die Sorge ist bei Anhängern fast aller großen Parteien verbreitet. Im Fall der zerstörten Nord Stream Pipelines in der Ostsee ist ein weiterer Verdächtiger festgenommen worden. Nach ARD-Informationen handelt es sich um einen mutmaßlichen Taucher. Er soll Sprengstoff an den Pipelines angebracht haben. Der Mann war bereits im vergangenen Jahr in Polen aufgespürt worden. Eine Auslieferung nach Deutschland war damals nicht zustande gekommen. Nun soll er aus Kroatien nach Deutschland überstellt werden. Bei den Explosionen 2022 wurden 3 von 4 Röhren zerstört. Die Nord Stream Pipelines waren wichtig, weil sie russisches Erdgas direkt durch die Ostsee nach Deutschland transportierten. Die Bundesregierung hat den israelischen Polizeiminister scharf kritisiert.
2: Regierungssprecher Sebastian Hille bezeichnete die Äußerungen von Ben-Gvir über Palästinenser als menschenverachtend und völkerrechtswidrig. Solche Appelle seien nicht hinnehmbar. Israel müsse als Besatzungsmacht Palästinenser menschenwürdig behandeln. Der rechtsextreme Minister hatte sich für gezielte Tötungen im Gazastreifen ausgesprochen. Dabei gehe es nach seinen Worten nicht nur um militante Palästinenser, die unmittelbar gefährlich seien. Ulrike Klein, Redaktion.
1: Und ChatGPT bietet jetzt einen eigenen Schutzmodus für Jugendliche an. ChatGPT ist ein Programm mit künstlicher Intelligenz, das auch Fragen beantworten kann. Kritiker warnen, dass Jugendliche trotz der neuen Schutzmaßnahmen emotional zu abhängig von KI-Chatbots werden könnten. Die neue Version ChatGPT for Teens richtet sich an Nutzer zwischen 13 und 17 Jahren. Sie soll Jugendliche bei sensiblen Themen besser schützen. Außerdem gibt es einen Lernmodus für Hausaufgaben und Schulstoff. Eltern können zusätzlich Ruhezeiten und bestimmte Funktionen einstellen. Die neue Jugendversion wird jetzt schrittweise in Deutschland ausgerollt.
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1: Die aktuellen Temperaturen. Schwerin am Schloss 18 Grad, Rostock an der Marienkirche auch 18. Waren an der Müritz 18 Grad, Neubrandenburg am Marktplatz 18 Grad, Binz auf Rügen 17 Grad, Heringsdorf auf Usedom 19 Grad und Wismar am Alten Hafen 18 Grad. Heute bleibt es wechselhaft mit dichten Wolken und häufigen Schauern. Vereinzelt sind auch Gewitter möglich. Zum Abend wird es trockener und freundlicher. Die Höchstwerte bei 19 bis 21 Grad. Jetzt sind Sie kurz und kompetent informiert mit Lounge Plus. Ich bin Marvin Standke.
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5: Ich bin Marvin Standke. Vor einer Rostocker Moschee ist ein Schweinekopf abgelegt worden. Der Staatsschutz ermittelt wegen des Verdachts einer Straftat. Der Vorfall ereignete sich am Wochenende im Stadtteil Teutenwinkel. Wer den Schweinekopf dort abgelegt hat, ist bislang unklar. Die Polizei bittet Zeugen um Hinweise. In Greifswald ist heute Vormittag ein Bus mit einem Rettungswagen zusammengestoßen. Der Bus wollte offenbar an dem stehenden Rettungswagen vorbeifahren. Dabei blieb er am Außenspiegel des Rettungswagens hängen. Die 8 Fahrgäste mussten den Bus anschließend verlassen. Ein weiterer Rettungswagen übernahm den Patienten. Die Straße ist inzwischen wieder frei. Die Straßensanierung in Bad Döberan kommt gut voran. Lindenstraße am Tempelberg und der Kollbruchweg sind bereits fertig. Nur kleinere Restarbeiten müssen dort noch erledigt werden. Die Straße am Kamp soll im Oktober fertig werden. Danach folgen Dr. Leberstraße und Bergstraße. Insgesamt werden fast 6 Millionen Euro investiert. Im Landkreis Ludwigslust-Parchim fährt erstmals ein autonomer Rufbus. Das ist ein Bus, der ohne Fahrer selbstständig fährt. Der Bus wird zunächst rund um Hagenow getestet. Dort soll er in den kommenden Wochen auf einer festen Strecke fahren. Spezialisten passen das Fahrzeug dafür an die örtlichen Bedingungen an. Der Bus kommt zunächst testweise im öffentlichen Verkehr zum Einsatz.
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5: In Rostock 18 Grad, viele Wolken, immer wieder Regen und Gewitter möglich, später dann trocken.

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4: Ich bin Marvin Standke. Mecklenburg-Vorpommerns Umweltminister Till Backhaus weist Vorwürfe zur Buckelwalrettung zurück. Er bestreitet, aus Gründen der bevorstehenden Landtagswahl gehandelt zu haben. Seine Entscheidung begründet Backhaus mit dem Zustand des Tieres. Der Wal habe länger überlebt als zunächst von Fachleuten erwartet. Deshalb habe er seine Einschätzung zur Rettung geändert. Der Buckelwal war vor Pöhl gestrandet und sollte gerettet werden. Später wurde er tot vor der dänischen Insel Arnholt gefunden. Zur Landtagswahl in Mecklenburg-Vorpommern gibt es ungewöhnliche Wahlkampfhilfe. Der linken Direktkandidat Daniel Trepsdorf empfiehlt die Erststimme für Manuela Schwesig. Damit will er einen Wahlsieg des AfD-Kandidaten Leif-Erik Holm verhindern. Holm tritt nur in diesem Schweriner Wahlkreis als Direktkandidat an. Trepsdorf ruft zugleich dazu auf, die Zweitstimme der Linken zu geben. In der Linkspartei ist diese Wahlempfehlung allerdings umstritten. Bundesfinanzminister Lars Klingbeil hat seine Pläne für die Einkommenssteuer geändert. Das berichtet die Nachrichtenagentur Reuters. Vereine sollen demnach steuerlich doch nicht stärker belastet werden. Auch Steuerfreibeträge für Mitarbeiterrabatte sollen erhalten bleiben. Diese Pläne hatte Klingbeil ursprünglich streichen wollen. Die Änderungen waren auch innerhalb der Koalition auf Kritik gestoßen. Das Bundeskabinett soll Anfang September über den Gesetzentwurf entscheiden. In der Ukraine hat es erneut eine Razzia gegen Korruption gegeben.
5: Betroffen war das Umfeld von Präsident Zelensky. Im Mittelpunkt stand die Vizechefin des Präsidialamtes. Wenige Stunden später entließ Zelensky die Frau. Einen Grund nannte der Präsident nicht. Die Ermittler suchen nach einer möglichen kriminellen Vereinigung. Daran sollen auch ranghohe Mitarbeiter des Präsidialamtes beteiligt sein. Die Gruppe soll von zwei Abgeordneten geleitet worden sein. Ulrike Klein, Redaktion.
4: Und gute Freundschaften können die körperliche und psychische Gesundheit stärken. Das zeigt jetzt eine Studie mit Daten von mehr als 200.000 Menschen. Untersucht wurden Menschen aus 22 Ländern weltweit. Wer mit seinen Freundschaften zufrieden war, berichtete häufiger von besserer Gesundheit. Der Einfluss familiärer Beziehungen aus der Kindheit war dagegen schwächer. Die Forschenden nennen soziale Beziehungen deshalb eine wichtige Säule des Wohlbefindens.
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4: Die aktuellen Temperaturen. Schwerin am Schloss 18 Grad, Rostock an der Marienkirche auch 18. Waren an der Müritz 18 Grad, Neubrandenburg am Marktplatz 18 Grad, Binz auf Rügen 17 Grad, Heringsdorf auf Usedom 19 Grad und Wismar am Alten Hafen 18 Grad. Heute bleibt es wechselhaft mit dichten Wolken und häufigen Schauern. Vereinzelt sind auch Gewitter möglich. Zum Abend wird es trockener und freundlicher. Die Höchstwerte bei 19 bis 21 Grad. Jetzt sind Sie kurz und kompetent informiert mit Lounge Plus. Ich bin Marvin Standke.
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2: Ich bin Marvin Standke. Mecklenburg-Vorpommerns Umweltminister Till Backhaus weist Vorwürfe zur Buckelwahlrettung zurück. Er bestreitet, aus Gründen der bevorstehenden Landtagswahl gehandelt zu haben. Seine Entscheidung begründet Backhaus mit dem Zustand des Tieres. Der Wal habe länger überlebt, als zunächst von Fachleuten erwartet. Deshalb habe er seine Einschätzung zur Rettung geändert. Der Buckelwal war vor Pöhl gestrandet und sollte gerettet werden. Später wurde er tot vor der dänischen Insel Arnholt gefunden. Zur Landtagswahl in Mecklenburg-Vorpommern gibt es ungewöhnliche Wahlkampfhilfe. Der linken Direktkandidat Daniel Trepsdorf empfiehlt die Erststimme für Manuela Schwesig. Damit will er einen Wahlsieg des AfD-Kandidaten Live-Erik Holm verhindern. Holm tritt nur in diesem Schweriner Wahlkreis als Direktkandidat an. Trepsdorf ruft zugleich dazu auf, die Zweitstimme der Linken zu geben. In der Linkspartei ist diese Wahlempfehlung allerdings umstritten. Bundesfinanzminister Lars Klingbeil hat seine Pläne für die Einkommenssteuer geändert. Das berichtet die Nachrichtenagentur Reuters. Vereine sollen demnach steuerlich doch nicht stärker belastet werden. Auch Steuerfreibeträge für Mitarbeiterrabatte sollen erhalten bleiben. Diese Pläne hatte Klingbeil ursprünglich streichen wollen. Die Änderungen waren auch innerhalb der Koalition auf Kritik gestoßen. Das Bundeskabinett soll Anfang September über den Gesetzentwurf entscheiden. In der Ukraine hat es erneut eine Razzia gegen Korruption gegeben.
3: Betroffen war das Umfeld von Präsident Zelensky. Im Mittelpunkt stand die Vizechefin des Präsidialamtes. Wenige Stunden später entließ Zelensky die Frau. Einen Grund nannte der Präsident nicht. Die Ermittler suchen nach einer möglichen kriminellen Vereinigung. Daran sollen auch ranghohe Mitarbeiter des Präsidialamtes beteiligt sein. Die Gruppe soll von 2 Abgeordneten geleitet worden sein. Ulrike Klein, Redaktion.
2: Und gute Freundschaften können die körperliche und psychische Gesundheit stärken. Das zeigt jetzt eine Studie mit Daten von mehr als 200.000 Menschen. Untersucht wurden Menschen aus 22 Ländern weltweit. Wer mit seinen Freundschaften zufrieden war, berichtete häufiger von besserer Gesundheit. Der Einfluss familiärer Beziehungen aus der Kindheit war dagegen schwächer. Die Forschenden nennen soziale Beziehungen deshalb eine wichtige Säule des Wohlbefindens.
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2: Die aktuellen Temperaturen. Schwerin am Schloss 18 Grad, Rostock an der Marienkirche auch 18. Waren an der Müritz 18 Grad, Neubrandenburg am Marktplatz 18 Grad, Binz auf Rügen 17 Grad, Heringsdorf auf Usedom 19 Grad und Wismar am Alten Hafen 18 Grad. Heute bleibt es wechselhaft mit dichten Wolken und häufigen Schauern. Vereinzelt sind auch Gewitter möglich. Zum Abend wird es trockener und freundlicher, die Höchstwerte bei 19 bis 21 Grad. Jetzt sind Sie kurz und kompetent informiert mit Lounge Plus. Ich bin Marvin Standke.
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